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0: Das war die September-Ausgabe des Golden Mixtape Doodles hier bei Horaz 88.6, eine Sendung von DJ J-Walk. Und die Ausgabe hieß Ragazzo Solo, Ragazza Sola. Und ich hoffe, es hat euch Spaß gemacht. Und damit weiter im laufenden Programm.
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0: Und da hörtet ihr gerade KMRU mit dem Titel With Trees Where We Can See und davor We Are. Und ihr habt das gehört in der Sendung Tonebender hier auf Horaz 88.6. Ihr wisst ja, Tonebender ist eigentlich eine englischsprachige Produktion für unsere Partnerstation Met Radio 1280 AM in Toronto. 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Mein Name ist Oliver Zöllner, ich mache diese Sendung und ich bin jetzt aber fertig und ich würde sagen, ich übergebe euch jetzt wieder ins laufende Horaz-Programm. Viel Spaß noch!
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1: 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Aber jetzt erstmal viel Spaß mit Ragazzo Solo, Ragazza Sola. 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

0: Und da hörtet ihr gerade KMRU mit dem Titel With Trees Where We Can See und davor We Are. 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Mein Name ist Oliver Zöllner, ich mache diese Sendung und ich bin jetzt aber fertig und ich würde sagen, ich übergebe euch jetzt wieder ins laufende Horaz-Programm. Viel Spaß noch!
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Die ersten feinen Linien sind noch schwer zu kontrollieren. 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